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1: Ja, einen schönen ersten Sonntag im Mai. Wir hoffen, ihr hattet bis hierhin ein schönes erstes Mai-Wochenende und seid jetzt bestens gewappnet für 100 Euro, die es hier zu gewinnen gibt, netto und steuerfrei. 100 Euro. Heute ist eure volle Filmexpertise gefragt. Wer weiß denn noch, was das hier für ein Blockbuster ist? Ja, also muss man auch erstmal nachdenken. Was steckt hier dahinter? Wer das weiß, der gewinnt 100 Euro und das unter der 0137 90 30 200. Schnelle 100 Euro an diesem sonnigen Sonntag unter der 0137 90 30 200. 50 Cent aus allen deutschen Netzen und vorher noch ein paar Regeln. Mitmachen bitte ab 18, an Minderjährige werden keine Gewinne ausgezahlt. Jeder Anruf kostet 50 Cent aus allen deutschen Netzen. Bitte darauf achten, dass nicht jeder Anruf, der Kosten produziert, auch automatisch ins Studio gelangt. Gewinnchancen im Leitungsspiel 1 zu 200.000. Parallel dazu kann die Redaktion jederzeit aus gewählte Anrufer per Zufallsprinzip direkt ins Studio durchstellen. Die Teilnahmebedingungen sind auf unserer Homepage zu finden. Dort sind dann später auch alle Lösungen und Gewinner notiert und ein Spiel dauert maximal bis Sendungsende. Na prima, wer weiß, was das hier für ein Film nochmal ist? Ich müsste da echt schon mal nachdenken. 100 Euro für dich unter der 0137 90 30 200. 0137 90 30 200. 50 Cent aus allen deutschen Netzen mit Leitung 3. Bist du live hier bei uns in der Show und live hier in der Show. Ja, auch ein junger Mann, der fühlt sich auch immer sehr cool mit seiner Sonnenbrille. Es ist der Carsten, ich grüße dich.
2: Soll ich schnell die Brille wechseln?
1: Oh, bitte nicht, tu das mal besser nicht. Ich guck da nicht so gerne hin, du.
2: Ja, wunderbar,
1: das
2: sehr
1: ist
2: schön.
1: So ein, das ist so ein richtiger Fremdscham-Moment für mich.
2: Beruht ja auf Gegenseitigkeit, ne?
1: 100 Euro durchgestellt.
2: Gott sei Dank, das erlösende Klingeln.
1: Gott sei Dank. Wer ist denn da? Hallo?
3: Hallo, schönen guten Tag. Hier ist Christine.
2: Was kommt
3: Hallo.
2: Raus?
3: Euch? Ja, ich denke Ghostbusters.
1: Das ist leider nicht richtig. Tut mir leid. Da müssen wir nochmal durchstarten. Ah, schade. Das hier sind nicht die Ghostbusters. 0137 90 30 200. 0137 90 30 200. 50 Cent.

0: allen deutschen Netzen gerne zu uns kommen für 100 Euro. Und das Geld hat man ja aber auch heute auf dem Konto, ne, Carsten?
1: Das ist vollkommen richtig. Per Echtzeitüberweisung geht auch am Sonntag das Geld raus.
0: Klar. Also gerne zu uns kommen mit Leitung 3, durchgestellt mit dem Chance-Button. Hallo, wer ist jetzt da?
2: Hallo, mein Name ist Katika.
0: Hallo, ich grüße dich. Was hast du raus?
2: Hallo. Man in Black.
0: Das stimmt. Jawohl. Damit hast du jetzt gerade 100 Euro gewonnen. Kannst du nicht glauben gerade, oder?
2: Ja.
0: Hast du in ein paar Stunden...
2: Danke.
0: Ja, gerne. Oh Gott. Hast du in ein paar Stunden schon auf dem Konto? Viel Freude mit dem Geld. Wir machen direkt weiter mit den nächsten 100 Euro. Was ist denn das jetzt hier? Ja, so schnell geht das hier. So schnell kann man hier gewinnen seit 10 Jahren. Was suchen wir hier für einen Film? Wenn das noch jemand weiß, also was ist das? Na ja, gehen wir es mal an. 0137 90 30 200 0137 90 30 200 50 Cent aus allen deutschen Netzen mit Leitung 3 bist du wieder live bei uns in der Show. Ja, also wir sind live, das haben wir ja auch gerade eben gehört. Jetzt suchen wir live den nächsten Gewinner. Was ist das? Mit Leitung 3 kommst du direkt zu uns live in die Show. Einfach nur den richtigen Filmtitel nennen, 100 Euro gewinnen unter der 0137 90 30 200 0137 90 30 200. 50 Cent aus allen deutschen Netzen. Komm gerne zu uns. Wir sind nämlich jetzt auch schon wieder auf Gewinnersuche, Carsten. Ne? So schnell
1: aber
0: geht das.
1: Aber sowas von. Ja, genau. Da war sie eben gerade total geplättet hier, dass sie da so schnell gewonnen hat. Ne?
0: So ist das. Da ruft man wo an im Radio, glaubt man gewinnt nicht und dann zack, bumm, hat man die 100 Euro auf jeden Fall Bam. Sicher im Sack. Ja, schon wieder durchgestellt mit dem Chance-Button. Hallo?
3: Wow, hi, hier ist der Ronny, hi.
0: Wow, Ronny, ich grüße dich. Ronny, hättest du auch gedacht, du kommst nicht durch, wa?
3: Nee, hätte ich nicht gedacht, nee.
0: Ronny, hau mal raus.
3: Gerade auf dem Weg zum Geburtstag sind. Indiana Jones.
0: Das stimmt. Ronny, yes. Damit hast du jetzt 100 Euro gewonnen auf dem Weg zum Geburtstag. Dann wünsche ich mal alles Gute.
3: Ja, wir sind im Bilantes. Bis dann.
0: Ja, viel Freude. Mach dir einen schönen Tag. Bleib am Telefon aber erstmal noch, ja? Dann geht das Vergnügen los. So, suchen wir gleich unseren nächsten Gewinner. Gewinnerin oder Gewinner Nummer 3. Was ist denn das jetzt hier? Achtung. Ja, oh wow, okay, da muss man auch erstmal nachdenken. Das ist ein kurzer Ausschnitt. Der kürzeste bisher. Welcher Film ist das denn nochmal bitte? Wer das weiß, gewinnt hier 100 Euro. Boah, da haben wir gerade nicht länger, oder? Nee. Also wer das weiß, 100 Euro jetzt 0137 90 30 200. Mal, Carsten, geht's nur mir so oder ist es? Warte mal, hier. Das ist schon krass.
1: Das war jetzt alles?
0: Ich mach's nochmal.
1: Hä? Ja, danke, Spielechef.
0: So,
1: hä? 0-1. Wie soll denn das jetzt jemand, oder?
0: Wir glauben einfach ans Gute. Wir bleiben optimistisch. 0137 90 30 200. 50 Cent aus allen deutschen Netzen suchen jetzt schon Gewinnerin oder Gewinner Nummer 3. Also kommen gerne zu uns. Mach's aber nicht wie Volker, der war in einer anderen Sendung schon mal da und meinte das. Komm, jetzt lösen wir mal das Ding hier.
4: Ja, ich denke, es ist Beverly Hills Cop.
0: Ha! Beverly Hills Cop mit Eddie Murphy.
1: Ja,
0: kann man drauf kommen, aber es ist auch nicht die gesuchte Lösung. Da hören wir auch da eine falsche Antwort. Es ist nicht Beverly Hills Cop. Was soll ich sagen? Bei so einem kurzen Ausschnitt besteht immer die Gefahr, dass man irgendwas anderes nennt, ne, was in die Richtung geht.
1: So Chartmusik, die hört man ja irgendwie so rauf und runter, aber so Filmmusik, es ist schon natürlich. Ja. Und dann auch noch so kurz. Ich verdopple 200 Euro.
0: Was ist das? Noch einmal? So, und jetzt mach's besser. 200 Euro der höchste Gewinn bis hierhin heute an diesem 3. Mai. 0137 90 30 200. Beverly Hills Cop? No. 0137 90 30 200. 50 Cent aus allen deutschen Netzen. Carsten, Leitung 3 ist weiterhin grün und aktiv, ne?
1: Das ist richtig. Absolut. Es ist noch keiner da. Sobald jemand da ist in der Leitung 3, dann wird die rot und dann klingelt es hier sofort.
0: So, Carsten hat sich seine coole Sonnenbrille jetzt auch aufgesetzt.
1: Absolut.
0: Und der Anblick wird wirklich nicht schöner. 0137 90 30 200 50 Cent aus allen deutschen Netzen. Was suchen wir denn hier bitte? Wie heißt dieser Film? Und wer das raus hat, gerne jetzt zu uns kommen. Wir möchten unseren nächsten Gewinner hier begrüßen von 200 Euro. Obacht, auch Christine war in der vorhergehenden Sendung da. Sie meinte das.
5: Top Gun.
0: Ah, Top Gun? Du meinst hier diesen Action-Kracher mit Tom Cruise?
5: Mhm. Tom Cruise, ja.
0: Ja, das passt auch vom Jahrzehnt auch ganz gut, aber das ist auch nicht die gesuchte Lösung, das tut mir leid.
1: Diese Danger Zone-Nummer, Kenny Loggins oder so, ne, wahrscheinlich, meinte sie.
0: Ja, das ist mir jetzt zu viel.
1: Ah, nee.
0: Hey. So, und jetzt?
1: Du, wir verdoppeln nochmal, weil das Ding ist so kurz. Also machen

0: 400 Euro für die richtige Antwort.
1: Es gibt jetzt, Obacht bitte, 400 Euro zu gewinnen an diesem ersten Sonntag im Mai. Wer ist gerade da und weiß, was das hier ist für ein Film? Tut mir leid, dass wir nur so einen kurzen Ausschnitt haben. Wir kriegen es gemeinsam hin. Jetzt unter der 0137 90 30 200. 0137 90 30 200. 50 Cent aus allen deutschen Netzen. Wir rekapitulieren. Wir haben gehört Beverly Hills Cop. Nein. Wir haben gehört Top Gun. Leider nein. Auch falsch. Was ist das? Aber läuft das überhaupt noch irgendwo? Das...
0: Ja, das ist ja ein Film, ne? Also,
1: Ja, aber wo läuft der? Also ist das nicht mal präsent, der Film, oder? Also.
0: Ja, ist schon schwierig, ne? Und dann noch mit so einem Ausschnitt. Boah, du, deshalb, ich leg mal noch einen 100er drauf. Komm, was soll's. Also ein bisschen Motivations-100er jetzt hier noch. Oh, 500 krass. Euro. Wow. Und auch dieses Geld, also auch diese Summe, ist heute Nachmittag schon auf eurem Konto. Das ist betragsunabhängig.
1: 500 Euro zum Start in die erste Maiwoche. Wie krass ist das? 0137 90 30 200. 50 Cent aus allen deutschen Netzen. Einmal noch reingehört und dann bitte das Klingeln.
0: Unbedingt.
1: Damit wir hier mit dem nächsten Film weitermachen können. Was kommt raus? Obacht, auch Stefanie war in einer anderen Sendung da. Sie meinte das. Was hast du denn raus?
2: Ja, ich würde sagen, zurück in die Zukunft.
1: Zurück in die Zukunft, meinst du?
2: Ja.
1: Ah, Back to the Future, ja, vom Jahrzehnt gar nicht verkehrt, aber nee, das stimmt nicht. Ist es auch nicht. Steht
0: Power
1: bei mir auf der
0: Love
1: Agenda.
0: So,
1: ja.
0: Sensationell. Huey Lewis in the News. Oh. Super Soundtrack. Mega, aber es stimmt leider nicht, ne? Es war nicht richtig damals. Deshalb... Das als Tipp.
1: Warte,
0: wir
1: mal,
0: legen jetzt
1: nochmal.
0: Warte.
1: Die Frage ist: Brechen wir das Ding jetzt ab und gehen mit 100 Euro in die nächste Runde oder packst du jetzt noch was drauf und wir riskieren es dann nochmal?
0: Ich würde es so machen: Wir nehmen jetzt mal noch diese 100 Euro und packen sie oben drauf. Okay. 600 Euro. Wir versuchen es nochmal, bitte.
1: 0137 90 30 200. Runde läuft immer noch. 600 Euro. 600 Euro. 0137 90 30 200. 50 Cent aus allen deutschen Netzen mit Leitung 3. Bist du live hier in der Show? Ist gerade um 12.39 Uhr an diesem super sonnigen, schönen, warmen Sonntag da und weiß ganz sicher, was das hier ist? Dann bitte jetzt zu uns kommen mit Leitung 3. Bist du live hier in der Show und kannst mittlerweile wie viel Geld nochmal gewinnen?
0: 600 Euro, wobei ich habe jetzt gerade einen Zettel reinbekommen von unserem Spielchef, der entschuldigt sich für den kurzen Ausschnitt und gibt einen Frühlingsbonus obendrauf. Und wenn er das sagt, dann machen wir das ganz schnell, bevor er es zurücknimmt. 750 Euro, garantiert heute auf dem Konto, bei euch 750 Euro.
1: Zu gewinnen unter der 0137 90 30 200. Wir sind auf Gewinnersuche. 750 Euro wechseln noch heute den Besitzer, versprochen. 0137 90 30 200. 50 Cent aus allen deutschen Netzen. Mitmachen bitte ab 18. An Minderjährige werden keine Gewinne ausgezahlt. Jeder Anruf kostet 50 Cent aus allen deutschen Netzen. Bitte darauf achten, dass nicht jeder Anruf, der Kosten produziert, auch automatisch ins Studio gelangt. Gewinnchancen im Leitungsspiel 1 zu 200.000. Parallel dazu kann die Redaktion jederzeit ausgewählte Anrufer per Zufallsprinzip direkt ins Studio durchstellen. Die Teilnahmebedingungen sind auf cashquiz.de zu finden. Dort sind dann später auch alle Lösungen und Gewinner notiert und ein Spiel dauert maximal bis Sendungsende. 0137 90 30 200. Was ist das für ein Film? 0137 90 30 200. 50 Cent aus allen deutschen Netzen. Es ist nicht Beverly Hills Cop, haben wir gehört. Top Gun ist es nicht. Zurück in die Zukunft ist es auch nicht. Mark war auch schon mal in einer anderen Sendung da, meinte das.
3: Ich glaube, das war Terminator, hier Schwarzenegger.
1: Terminator meinst du, ja?
3: Ja, ja.
1: Ah, ja. Da sehe ich, bekommt sogar mein Chef gerade große Augen. Das ist, also ich habe glaube ich 50 Millionen Mal in meinem Leben Terminator gesehen, aber das wäre mir neu. Das stimmt leider nicht, du.
0: Wirklich?
1: Ja, genau, wirklich was ganz. Es ist nicht Terminator. Boah, lass uns das Spiel, glaube ich, abbrechen.
0: Nee, das dürfen wir nicht. Wir dürfen es ja nicht abbrechen, das ist das Problem. Ich gehe jetzt... Aus eigenen Stücken nochmal übers Budget drüber. Das mache ich nur für euch. Wir machen jetzt 1.000 Euro.
1: Wow.
0: Weil dieser Ausschnitt ist wirklich nur unverschämt. 1.000 Euro heute aufs Konto ab jetzt.
1: 0137 90 30 200 ist die Gewinnernummer. Für jetzt... Muss man nicht kneifen. 1.000 Euro. 0137 90 30 200. 50 Cent aus allen deutschen Netzen. Wer weiß, was das hier für ein Film ist? Ernsthaft? Irgendeiner bitte. Es ist nicht Beverly Hills Cop.
4: Es ist nicht Top Gun, es ist nicht Zurück in die Zukunft, das haben wir alles gehört. Es geht mittlerweile um eine satte Gewinnsumme von 1.000 Euro netto und steuerfrei.

0: Und das Geld hat man auch heute Nachmittag auf dem Konto. Es bleibt dabei, oder?
1: Es bleibt dabei, ist eine Garantiesumme und geht garantiert auch per Echtzeitüberweisung raus. So, pass auf, folgendes. Doppelte Gewinnchance mache ich jetzt für euch klar. Ich gebe euch noch eine zweite Leitung mit rein. Die Gewinnleitung 3 bleibt bestehen, die 7 kommt dazu. Ab sofort 2 Leitungen, doppelte Gewinnchance. Jetzt gilt's.
0: Nach so vielen falschen Antworten in der Vergangenheit wollen wir bitte jetzt die richtige hören. Wer ist gerade da? Wer weiß, was das hier ist? 2 Leitungen sind geöffnet. Jetzt unter der 0137 90 30 200. Man kommt hier durch. Man kann hier gewinnen. 0137 90 30 200. 50 Cent aus allen deutschen Netzen. Wir sind auf Gewinnersuche. Nach Beverly Hills Cop. Nach Top Gun. Nach Zurück in die Zukunft und Terminator. Es ist schon wirklich auch genretechnisch was ganz anderes als ein Cyborg-Krimi, den wir hier suchen. Mein Gott. Aber diese Sendung hier entwickelt sich auch zum Krimi und ich muss meinen lieben Kollegen Carsten fragen, ist irgendwer in einer der beiden offenen Leitungen drin?
1: Es ist noch keiner da, sie sind beide auf grün. Also Systemcheck funktioniert, es ist alles in Ordnung auf unserer Seite. Jetzt gebe ich aber noch eine dritte Leitung mit rein. Die 9 kommt noch mit dazu. Machen wir für euch die dreifache Gewinnchance. Und jeder, der anruft, bekommt garantiert eine Leitung. Holt euch eine von unseren 3 Aktiven.
0: 0137 90 30 200. Ist wer da, der weiß, was das hier ist, bitte. 0137 90 30 200. 50 Cent aus allen deutschen Netzen. Es sind jetzt sogar 3 Leitungen geöffnet. Liebe Freunde, ganz ehrlich, um 12.44 Uhr. Cash-Quiz auch gleich schon wieder zu Ende. Die 1.000 Euro möchten wir so gerne verschenken. Die 1.000 Euro werden auch rausgehen. Die stecken wir uns nicht in unsere eigene Tasche. Nee. Aber wir brauchen jemanden, der das Ding richtig auflöst. Ich weiß nicht, liegt's heute am Wetter? Ist das Ding vielleicht schon einfach zu alt? Hört uns überhaupt irgendwer an diesem Sonntag? Ist schon irgendwer da, Carsten?
1: Es ist noch keiner in den 3 Leitungen. Darum gebe ich jetzt auch noch 2 weitere Leitungen mit rein. Weil wir es jetzt wirklich endlich beenden wollen hier. Ja. Die 14 und die 15 direkt nebeneinander liegen. Diese beiden Leitungen kommen mit dazu. Ab sofort 5 Gewinnleitungen, die jetzt hier zu 1.000 Euro führen. Fünffache Gewinnchance.
0: 5 Leitungen sind jetzt geöffnet. 1.000 Euro bitte sollen jetzt gewonnen werden. Unter der 0137 90 30 200. 0137 90 30 200. 50 Cent aus allen deutschen Netzen. Aber was hier passiert, das gefällt auch dem Chihuahua vom Carsten hier nicht. Ne? 0137 90 30 200. 50 Cent aus allen deutschen Netzen. Es ist noch keiner da. Wir haben es 12.45 Uhr. Wer weiß, was das hier ist? Das Cash-Quiz ist wirklich in den letzten Zügen. Irgendwer, der das raus hat, den Filmtitel nennen, das genügt, um 1.000 Euro zu gewinnen. Aber da muss man erstmal drauf kommen, Carsten. Ne?
1: Das ist richtig. Ich glaube, diesen Ausschnitt können wir definitiv in den Giftschrank packen. Bitte. Ich lege nochmal 2 Leitungen mit rein ins Spiel, die 18 und die 20. Ich gebe euch jetzt die 7-fache Gewinnchance. Holt euch eine dieser 7 Leitungen. Es ist ja wirklich völlig egal, welche dieser 7 Leitungen. Eine, egal welche, 7-fache Gewinnchance jetzt.
0: 7 Studioleitungen sind geöffnet, die Sendung wird gleich beendet. 0137 90 30 200. Die Sendung wird aber erst mit einem Gewinner beendet. 1.000 Euro gehen raus, es ist noch keiner da. Bitte jetzt sekündlich ändern. Bitte jetzt sekündlich 1.000 Euro gewinnen unter der 0137 90 30 200. Bitte, 1.000 Euro liegen bereit. Jetzt für dich unter der 0137 90 30 200, 50 Cent aus allen deutschen Netzen. Richtige Lösung bringt richtige 1.000 Euro. Was ist das hier für ein Film? Wenn irgendwer den richtigen Filmtitel hat, Volker meinte Beverly Hills Cop. Das ist sowas von falsch. Christine dachte an Top Gun. So, Sendung ist in wenigen Augenblicken vorbei. Carsten, wir müssen hier echt nochmal alles an Turbo hinlegen, was du kannst.
1: Ganz schnell, 22, 23, 24, 3 Leitungen direkt nebeneinander kommen jetzt dazu. Heißt ab sofort die 10-fache Gewinnchance. 10 Leitungen führen jetzt zum Gewinn. Sucht euch quasi eine Leitung aus. Trefft eine von diesen 10 Leitungen, egal welche, und ihr seid bei uns. Jetzt!
0: 0137 90 30 200. 0137 90 30 200. 50 Cent aus allen deutschen Netzen. Wer weiß, was rauskommt, gewinnt hier 1.000 Euro in den letzten Sekunden dieser Sendung. Ein letztes Mal hören wir jetzt rein. In guter Hoffnung, gerade

0: Jetzt ist irgendwer da, hat sein Smartphone in der Hand und weiß, was das hier ist. Boah, dann bitte jetzt diese Nummer wählen, die 0137 90 30 200. 0137 90 30 200. 50 Cent aus allen deutschen Netzen. Jetzt kommt hier auch schon die Abschlussmusik. Okay, Carsten, wir sind angezählt. Sowas von.
1: Wir müssen jetzt was tun. Es gibt sozusagen die Leitungsnotbremse. Ich lege euch nochmal drei Leitungen rein. Nochmals drei extra Leitungen. Die 28, 35 und 37 kommen noch mit dazu. Das ist jetzt wirklich die 13-fache Gewinnchance. Das ist quasi der rote Teppich hier zum Gewinn. Jetzt 13 Leitungen. Die 13 bringt euch Glück. Jetzt dabei sein die letzten 120 Sekunden.
0: 0137 90 30 200. Keine 120 Sekunden mehr bis Sendungsende. Es muss vorher klingeln. Vorher werden die 1000 Euro rausgehen. Jetzt unter der 0137 90 30 200. 50 Cent aus allen deutschen Netzen. Es ist nicht Beverly Hills Cop. Es ist nicht Top Gun. Es ist nicht Zurück in die Zukunft. Was ist das hier? Für einen Film. Wer das weiß, gewinnt jetzt in den letzten, oh Gott, 90 Sekunden, liebe Regie, bitte lasst uns noch auf dem Sender. Bitte jetzt wählen die 0137 90 30 200 0137 90 30 200 50 Cent aus allen deutschen Netzen. 13 Leitungen sind geöffnet, keine 70 Sekunden mehr. Carsten, ist schon irgendwer da, bitte.
1: Es ist noch keiner da, wir brauchen jetzt aber jemanden. Es muss jetzt klingeln und es wird garantiert klingeln. Denn das Geld geht garantiert raus und ist heute Nachmittag schon auf eurem Konto.
0: 0137 90 30 200. Und hier das letzte Mal für heute die Gewinnernummer. Jetzt absolute totenstille Sendung, ist wirklich vorbei. 0137 90 30 200. 50 Cent aus allen deutschen Netzen. Wer weiß, welchen Film wir suchen, trifft eine dieser 13 Leitungen, kommt damit direkt zu uns in die Show rein, gewinnt die 1000 Euro. Wer gleich unsere Stimme im Telefon hört, legt bitte nicht auf. Unter der 0137 90 30 200. 50 Cent aus allen deutschen Netzen. Und bitte, Carsten, keine falsche Antwort mehr. Ich will keine falsche Antwort mehr hören.
1: Um Gottes Willen, das wäre ja wirklich, also. Leute, jetzt brauchen wir es aber. Jetzt muss es passieren hier.
0: 0137 90 30 200 50 Cent ist durchgestellt mit dem Chance-Button Leitung 3. Hallo?
2: Hallo.
0: Hi, deine Lösung bitte.
2: Ist Ghostbusters.
0: Und wie heißt du?
2: Nadine.
0: Nadine, hast gerade 1000 Euro gewonnen. Herzlichen Glückwunsch, Nadine.
1: Mega.
0: Ja, einen schönen Sonntag wünsche ich dir. Bleib mal bitte am Telefon, ja?

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